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0: Guten Morgen und einen schönen Donnerstag, den 3. September. Vielleicht sind Sie gerade am Weg in die Arbeit, sitzen noch beim Frühstück oder sind schon mitten in der ersten Aufgabe des Tages. Hier ist passend dazu der Feelgood-Sound für Österreich mit der richtigen Portion gute Laune.
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Einen freundlichen Start in diesen Donnerstag für Sie. Vielleicht genießen Sie gerade die ersten ruhigen Minuten des Tages oder Sie sind schon unterwegs zum ersten Termin. So oder so, der Feel-Good-Sound für Österreich, der begleitet Sie mit guter Musik in den Morgen.

Einen schönen guten Morgen. Der September, der hat gerade erst begonnen und steckt noch voller Möglichkeiten für neue Ideen und so kleine Glücksmomente im Alltag. Dazu gibt's hier auf YouLive von uns den Feelgood Sound für Österreich. Happy Donnerstag und einen wunderschönen September. Ja.

0: Guten Morgen und einen schönen Donnerstag, den 3. September. Vielleicht sind Sie gerade am Weg in die Arbeit, sitzen noch beim Frühstück oder sind schon mitten in der ersten Aufgabe des Tages. Hier ist passend dazu der Feel-Good-Sound für Österreich mit der richtigen Portion gute Laune.
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0: Einen freundlichen Start in diesen Donnerstag für Sie. Vielleicht genießen Sie gerade die ersten ruhigen Minuten des Tages oder Sie sind schon unterwegs zum ersten Termin. So oder so, der Feelgood Sound für Österreich, der begleitet Sie mit guter Musik in den Morgen.
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Einen schönen guten Morgen. Der September, der hat gerade erst begonnen und steckt noch voller Möglichkeiten für neue Ideen und so kleine Glücksmomente im Alltag. Dazu gibt's hier auf YouLive von uns den Feelgood Sound für Österreich. Happy Donnerstag und einen wunderschönen September.

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0: Wenn ich Sie heute am 3. September um Punkt 9 Uhr, also jetzt, frage, wie es Ihnen geht, dann ist Ihre Antwort hoffentlich mindestens genauso erfreut wie die von Sänger Lemo. Dem geht's offenbar richtig gut. Mir auch, und deshalb freue ich mich umso mehr, Sie heute durch den Donnerstag zu begleiten. Mein Name ist Julia Mannhardt. Hallihallo. Bevor wir jetzt gleich in die Sommermusik reinstarten, wollen wir aber noch mit Ihnen über Bücher plaudern und jetzt übers Wetter.
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0: Hier bei uns in Wien ist es gerade ein bisschen bewölkt. Deshalb habe ich mich jetzt bei den Wetterkameras auf die Suche nach der Sonne begeben. Und ich habe sie gefunden, und zwar in St. Michael in Salzburg. Ein wunderschön blauer Himmel mit nur so ein paar klitzekleinen Wolken. Und die Sonne, die scheint da richtig schön runter auf die Bergspitzen. Ein richtig schönes Bild. Ein bisschen Sonne gibt's heute aber überall, und dazu gibt's bis zu 30 Grad.
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3: Der September wird heuer richtig spannend. Erstens startet die Schule wieder und zweitens gibt's Neuigkeiten aus der Leseecke in der Stadt Wien Bücherei. Neben mir sitzt Katharina Zucker.
4: Hallo.
3: Was für ein tolles Buch gibt's jetzt im September?
4: Im September habe ich eine Buchvorstellung für ein bisschen ältere Kinder schon, die gerne so mythische Fantasy-Geschichten haben. Das Buch heißt Die Winterschwestern.
3: Das klingt schon so ein bisschen nach Märchen, oder?
4: Ja, es ist eine mystische Geschichte, ein Wikinger-Märchen. Die zwei Winterschwestern, die kleine Schwester ist verschwunden und die große Schwester überzieht das Land mit Stürmen und mit schlechtem Wetter. Und der Wikinger-Junge Alfred muss nun ein großes Abenteuer bestehen, um die kleine Winterschwester zu finden und um seinen Onkel aus dem Fängen der großen Winterschwester zu retten.
3: Klingt nach einem spannenden Abenteuer. Für welches Lesealter ist das geeignet?
4: Ich würde sagen, für gute Leserinnen schon ab 8 Jahren und so ungefähr bis 11, 12 ist es eine spannende Geschichte.
3: Die Winterschwestern, der Jö-Live Kinderbuchtipp im September.
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0: Alle Jahre wieder wählen wir das Jugendwort des Jahres. Heuer in der Top 3 Crash Out, Rage Bait und Peak. Aber was heißt das? Ich teste mal meine Kollegin Antonia Pernkopf.
1: Die alte Schachtel, gell?
0: Genau.
1: Hast du gedacht.
0: Also, Crash Out, leg los.
1: Crash Out ist irgendwas, wo man komplett schwarz sieht, rot sieht, wütend wird, gar nicht mehr kann, oder?
0: Ding, ding, ding, ding, bingo. Crash Out ist, wenn ich einfach total auszug.
1: Aber man sagt ja, ich gehe Crash Out.
0: Ich gehe Crash Out, ja. Du gehst Crash Out, wir gehen Crash Out.
1: Ja, genau.
0: Nummer 2, ein bisschen schwieriger, Rage Bait.
1: Das kann ich dir nicht genau sagen. Ich weiß nur, dass es irgendwie mit Wut und Internet zu tun hat.
0: Genau, also wenn ich zum Beispiel was poste, wo ich weiß, die Leute werden wütend und reagieren und das pusht den Post, das ist Ragebait.
1: Das heißt, auch um Klicks zu bekommen,
0: genau.
1: Macht man das.
0: Mhm. Nummer 3, Peak.
1: Peak, mache ich jetzt mal so mit allgemein Wissen, heißt ja übersetzt aus dem Englischen Spitze. Mhm. Also nehme ich an, ist so das Geilste. In meiner Jugend hat man gesagt, mega geil.
0: Das ist langweilig. Jetzt hat man Peak.
1: Okay.
0: Das Beste vom Besten, besser geht's nicht.
1: So wie die Musik hier bei uns.
0: Genau.
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0: Meteorologisch gesehen sind wir schon im Herbst, auch wenn es dem Wetter tageweise offenbar keiner gesagt hat. Fakt ist, unsere Pflegeroutinen verändern sich langsam. Die Haut braucht zum Beispiel ganz andere Inhaltsstoffe als noch im Hochsommer. Worauf wir da am besten achten, weiß die Beauty-Expertin Michelle Worisch.
1: Ja, also im Herbst würde ich die Pflege nicht von heute auf morgen einfach umstellen, sondern Schritt für Schritt einfach ein bisschen reichhaltiger werden. Glycerin, Hyaluronsäure und Urea würde ich da auf jeden Fall empfehlen, weil Hyaluronsäure war eh in aller Munde jetzt im Sommer, das wird auch im Herbst nicht weniger. Ein bisschen Fett ist auch nie schlecht, Chiabutter oder Ceramide, pflanzliche Öle, einfach, dass die Haut gefüttert wird und Feuchtigkeit auch drinnen bleibt.
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0: 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Ihr Donnerstagvormittag braucht ein bisschen Pep. Ich hätte da die Jonas Brothers für Sie. Die bringen Sie hoffentlich gleich wieder in Stimmung und raus aus dem Vormittagstief. Donnerstag, der 3. September, es ist Punkt 10 Uhr und ich würde sagen, schauen wir jetzt einmal gemeinsam aufs Wetter.
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0: Heute zeigt sich in ganz Österreich zumindest teilweise die Sonne. Und mit bis zu 30 Grad wird es auch angenehm spätsommerlich. Die Sonnenbrille, die darf also heute wieder mit. Nur vereinzelt kann sich kurz ein Regenschauer dazwischen mogeln.
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0: Für Sie heute im YouLive-Studio, Julia Mannhardt, das bin ich. Ich wünsche Ihnen einen wunderschönen Donnerstagvormittag.

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0: Die Kids, die freuen sich wahrscheinlich schon wieder auf die Freunde jeden Tag in der Schule. Die Eltern, die freuen sich zum Schulstart.
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0: Ja, worauf freuen sich die Eltern eigentlich zum Schulstart? Wir haben einmal bei Ihnen nachgefragt. Theresa, erzähl.
2: Mein Jüll-Moment zum Schulanfang ist, endlich wieder einen geregelten Alltag zu haben. Ich liebe die Ferien und ich liebe es, so in den Tag hineinzuleben, aber nach 9 Wochen Chaos und kein Alltag freue ich mich wirklich schon wieder auf einen geregelten Alltag.
0: Und ich glaube, das ist genau das, worauf sich die Kids wahrscheinlich nicht so freuen. Aber Theresa, ich verstehe dich gut. Trotzdem die letzten Ferientage jetzt noch gemeinsam genießen und alles rausholen, was geht. Sehen Sie das genauso wie die Theresa? Oder was ist Ihr Jüll-Moment jetzt zum Schulstart? Erzählen Sie es mir jederzeit gerne am besten per WhatsApp-Sprachnachricht an die Nummer 0664 88 99 0090.
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0: Bei uns hier auf Q Live geht's locker flockig durch den Vormittag. Weil mit guter Musik geht das Ganze einfach viel, viel leichter. Cat Burns unter anderem gleich hier bei uns in der Playlist. Aber wenn Sie uns über die U-App oder übers Radio auf DAB Plus hören, dann gibt's davor jetzt noch Duran Duran für Sie. Viel Spaß und happy Donnerstag.
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0: 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Also ich muss ja zugeben, ich bin eine absolute Schwammerliebhaberin. Deshalb freut es mich auch umso mehr, dass wir jetzt wieder mittendrin in der Schwammerlzeit sind. Und Sie offensichtlich auch, weil wir haben Sie im Jö-Live-Topfgeflüster nach Ihren liebsten Schwammerl-Rezepten gefragt. Dazu gleich mehr. Willkommen hier auf Jö-Live, es ist Punkt 11 Uhr und ich darf Sie herzlich hier bei mir in der Sendung begrüßen. Mein Name ist Julia Mannhardt. Gute Musik haben wir immer mit dabei, unter anderem gleich von Klangkarussell. Davor schauen wir jetzt aber noch kurz aufs Wetter.
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0: Der Donnerstag, der bringt einen freundlichen Mix aus Sonne und Wolken. Dazu wird es fast überall sommerlich warm mit bis zu 30 Grad. Ein kleiner Schirm in der Tasche kann aber trotzdem nicht schaden, nur so für kleine Regenschauer zwischendurch.
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3: Frisch gesammelt aus dem Wald oder vom Supermarkt. Schwammerl haben derzeit Hochsaison. Doch wie kommen sie am besten auf den Teller? Jö-Live-Hörerin Anna hat uns ihre Lieblingsspeise mit Schwammerl verraten.
4: Also meine Oma hat immer Eierschwammerl-Ragout gekocht mit Semmelknödel dazu. Und es war immer wahnsinnig lecker und habe mich jedes Mal drauf gefreut. Vor allem, wenn die Oma gerade vom Wald gekommen ist mit den frischen Eierschwammerl. Ja, und das Highlight dann noch drauf, so ein Klecks Rahm.
3: Das Rezept, machen Sie das heute auch?
4: Ich versuch's, aber so gut wie die Oma kriege ich es nicht hin.
3: Die besten Schwammerlrezepte werden oft von Generation zu Generation weitergegeben. Omas Küche bleibt dabei aber meist unerreicht.
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0: Die Wassermelone ist das Sommerobst schlechthin. Einfach so schmeckt sie natürlich herrlich erfrischend. Aber wussten Sie, dass die auch als Thunfischersatz funktionieren kann? Watermelon Tuna. So heißt dieses spannende Rezept. Dafür wird die Melone einfach in Würfel oder so steakartige Stücke geschnitten und dann mindestens 24 Stunden in eine Marinade eingelegt. Da kommen rein Sojasauce, Sesamöl, Reisessig, Knoblauch, Ingwer und für den Fischgeschmack Nori-Algen. Danach wandert die Melone für etwa 45 Minuten bei 180 Grad in den Ofen. Und durchs Backen verändert sich so ein bisschen die Konsistenz und das erinnert dann tatsächlich auch ein bisschen an Thunfisch. Besonders gut passt der Watermelon Tuna in eine Poke Bowl mit Sushi-Reis, Avocado, Gurke und Edamame. Klingt ein bisschen ungewöhnlich, ist aber definitiv einmal ein Versuch wert.
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1: Ist heute vielleicht mal wieder so ein Tag, wo Sie schon ein bisschen zu hungrig in die Küche gehen? So richtig Lust aufs Kochen haben Sie nicht? Ja, wir alle kennen das, oder? Eine Händel-Tomatenpfanne für die ganze Familie ist an solchen Tagen für mich eine Art Rettungsanker. Zarte Händelstreifen, scharf angebraten mit Salz, Pfeffer und Knoblauch. Dazu kommen dann richtig gute, fruchtige Tomaten, Zucchini und frische Kräuter. Nebenbei können Sie dann in einem anderen Topf ein paar Nudeln kochen, während sich rund um Ihr Huhn eine köstliche Gemüsesauce wie von selber einkocht. Und zwar ganz von alleine.
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1: Ein kleiner Trick macht hier einen großen Unterschied, und zwar die heiße Pfanne. Geben Sie das Händel wirklich erst dazu, sobald Ihr Öl so kleine Schlieren macht oder die Butter zu brutzeln beginnt. Dadurch entstehen nämlich herrliche Röstaromen. Die Fleischporen schließen sich besser und das heißt, Ihr Händel bleibt auch nach längerem Mitschmoren in der Gemüsesauce herrlich saftig.
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1: Was waren die besten Tage im Leben von Sänger Bryan Adams? Ja, das wissen wir. Die aus dem Summer of 69. Und da lauschen wir ihm sehr, sehr gerne, wenn er uns in der Mittagspause davon erzählt, oder? Punkt 12 Uhr. Ich freue mich, dass Sie sich heute wieder für You Live entschieden haben. Ich bin Julia Mannhardt. Ich bin heute Ihre Stimme im Ohr und habe wieder ganz viel vom Feelgood Sound für Österreich mitgebracht. Damit starten wir auch gleich, nachdem wir einen Blick aufs Wetter geworfen haben.
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1: Von Vorarlberg bis ins Burgenland gibt es heute einige sonnige Stunden und Temperaturen von bis zu 30 Grad. Perfekt für so einen letzten Hauch von Sommer jetzt noch im September.
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1: Haben Sie eine wunderschöne Mittagspause und lassen Sie sich das Mittagessen gut schmecken. Mahlzeit!

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0: alles, was Enrique Iglesias diese Stunde braucht, ist ein göttlicher Rhythmus. Und davon gibt's diese Stunde wieder einiges hier bei uns im Programm in der YouLife Summertime. Julia Mann hat für Sie im Studio Hallihallo. Schön, dass Sie da sind. Ich hoffe, Sie haben einen wunderschönen Donnerstag und ich kann Ihnen den mit dem Feelgood Sound für Österreich sogar noch ein bisschen versüßen. Den drehe ich Ihnen gleich wieder auf, davor aber noch ein Blick aufs Wetter.
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0: Sonne tanken heißt die Devise heute am Donnerstag. Immer wieder zeigt sich der Himmel freundlich, dazu wird es angenehm warm mit bis zu 30 Grad. Nur vereinzelt huscht einmal so ein kurzer Regenschauer durchs Bild, aber das war's auch schon.
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0: Kommen Sie gut durch den Donnerstag.

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0: 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Ich habe mich so gefreut, wie ich vor kurzem gelesen habe, dass er wieder nach Wien kommt. Sänger Somber, der gibt nächstes Jahr im Mai ein Konzert in der Wiener Stadthalle. Und der Vorverkauf für die Tickets, der startet morgen um 10 Uhr am Vormittag. Also wenn Sie da so unbedingt hin möchten wie ich, dann gleich in den Kalender eintragen. Seinen Song Homewrecker gibt's in den nächsten 10 Minuten hier bei uns auf Jö Live. Davor schauen wir aber noch zum Wetter.
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0: Der Nachmittag heute hat einige Sonnenstunden im Gepäck und mit bis zu 30 Grad bleibt es auch angenehm spätsommerlich. Nur vereinzelt kann sich noch so ein kurzer Regenschauer dazu schummeln. Morgen Freitag setzt sich dann in vielen Regionen von früh bis spät die Sonne durch. Mit bis zu 32 Grad brauchen Sie morgen vielleicht sogar nochmal die Sonnencreme und die Badesachen. Also seien Sie besser damit bewappnet.

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1: Julia Mannhardt heute für Sie am Mikro. Ich wünsche Ihnen einen traumhaft schönen Donnerstag. 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
1: Es gibt so Songs, die sind einfach gute Laune-Garanten. Die sind bei jedem und jeder anders. Und bei mir ist es eindeutig dieser Song hier. Inner Circle mit Games People Play. Ich weiß nicht, was der Song mit mir macht, aber er macht was. Richtig gute Nummer gibt's gleich hier für Sie in der Playlist. Jetzt aber mal ein Blick zum Wetter.
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1: Der Tag, der zeigt sich in seiner zweiten Hälfte von seiner freundlichen Seite. Sonne und Wolken wechseln sich ab, dazu wird's bis zu 30 Grad warm. Also ich würde sagen, perfektes Wetter für einen Nachmittagskaffee im Freien, oder? Der Freitag, der bringt dann jede Menge Sonnenschein und fast schon hochsommerliche Temperaturen nochmal. Bei bis zu 32 Grad fühlt sich der September an wie so ein verlängerter August.
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1: Ich bin Julia Mannhardt, Sie hören Jö Live und das ist der Feelgood Sound für Österreich.
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1: Also ich habe diesen Sommer schon einige Bücher verschlungen. Wie schaut's denn bei euch aus, liebe Kids? Braucht ihr jetzt zum Schulstart vielleicht gerade eine nette Buchempfehlung? Die gibt's nämlich gleich hier bei uns im Jö Live Lifestyle Check. Und dazu gibt's gute Musik, auch für die Erwachsenen. Und zwar diese Stunde von Will Smith, Sabrina Carpenter oder auch Ed Sheeran. Ich bin Julia Mannhardt, ich darf Sie heute durchs Programm begleiten hier in der Jö-Live Summertime. Und ich schaue jetzt mal mit Ihnen aufs Wetter.
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1: Wer den Nachmittag draußen verbringt, darf sich auf viele freundliche Wettermomente freuen. Die Temperaturen, die liegen zwischen 23 und 30 Grad und Regenschauer bleiben meist die Ausnahme. Morgen gibt die Sonne dann in vielen Regionen den Ton an. Dazu wird es richtig heiß, teilweise nochmal mit bis zu 32 Grad. Also Sonnenbrille auf und bitte genug trinken.
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2: Der September wird heuer richtig spannend. Erstens startet die Schule wieder und zweitens gibt's Neuigkeiten aus der Leseecke in der Stadt Wien Bücherei. Neben mir sitzt Katharina Zucker.
3: Hallo.
2: Was für ein tolles Buch gibt's jetzt im September?
3: Im September habe ich eine Buchvorstellung für ein bisschen ältere Kinder schon, die gerne so mythische Fantasy-Geschichten haben. Das Buch heißt Die Winterschwestern.
2: Das klingt schon so ein bisschen nach Märchen, oder?
3: Ja, es ist eine mystische Geschichte, ein Wikinger-Märchen. Die zwei Winterschwestern, die kleine Schwester ist verschwunden und die große Schwester überzieht das Land mit Stürmen und mit schlechtem Wetter. Und der Wikinger-Junge Alfred muss nun ein großes Abenteuer bestehen, um die kleine Winterschwester zu finden und um seinen Onkel aus dem Fängen der großen Winterschwester zu retten.
2: Klingt nach einem spannenden Abenteuer. Für welches Lesealter ist das geeignet?
3: Ich würde sagen, für gute Leserinnen schon ab 8 Jahren und so ungefähr bis 11, 12 ist es eine spannende Geschichte.
2: Die Winterschwestern, der Jö Live Kinderbuchtipp im September.
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0: alle Jahre wieder wählen wir das Jugendwort des Jahres. Heuer in der Top 3 Crash Out, Rage Bait und Peak. Aber was heißt das? Ich teste mal meine Kollegin Antonia Pernkopf.
1: Die alte Schachtel, gell?
0: Genau.
1: Hast du gedacht.
0: Also, Crash Out, leg los.
1: Crash Out ist irgendwas, wo man komplett schwarz sieht, rot sieht, wütend wird, gar nicht mehr kann, oder?
0: Ding, ding, ding, ding, bingo. Crash Out ist, wenn ich einfach total auszucke.
1: Aber man sagt ja, ich gehe Crash Out.
0: Ich gehe Crash Out, ja. Du gehst Crash Out, wir gehen Crash Out.
1: Ja, genau.
0: Nummer 2, ein bisschen schwieriger, Rage Bait.
1: Das kann ich dir nicht genau sagen. Ich weiß nur, dass es irgendwie mit Wut und Internet zu tun hat.
0: Genau, also wenn ich zum Beispiel was poste, wo ich weiß, die Leute werden wütend und reagieren und das pusht den Post, das ist Ragebait.
1: Das heißt auch, um Klicks zu bekommen,
0: genau.
1: Macht man das.
0: Mhm. Nummer 3, Peak.
1: Peak, mache ich jetzt mal so mit allgemein Wissen, heißt

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0: Meteorologisch gesehen sind wir schon im Herbst, auch wenn es dem Wetter tageweise offenbar keiner gesagt hat. Fakt ist, unsere Pflegeroutinen verändern sich langsam. Die Haut braucht zum Beispiel ganz andere Inhaltsstoffe als noch im Hochsommer. Worauf wir da am besten achten, weiß die Beauty-Expertin Michelle Worisch.
1: Ja, also im Herbst würde ich die Pflege nicht von heute auf morgen einfach umstellen, sondern Schritt für Schritt einfach ein bisschen reichhaltiger werden. Glycerin, Hyaluronsäure und Urea würde ich da auf jeden Fall empfehlen, weil Hyaluronsäure war eh in aller Munde jetzt im Sommer, das wird auch im Herbst nicht weniger. Ein bisschen Fett ist auch nie schlecht, Chiabutter oder Ceramide, pflanzliche Öle, einfach, dass die Haut gefüttert wird und Feuchtigkeit auch drinnen bleibt.
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1: Haben Sie schon Feierabend? Na dann her mit ein bisschen schwungvoller Musik zum Reinfeiern. Das ist der Feelgood Sound für Österreich hier auf Q-Live, gleich mit Luis Fonsi und Demi Lovato. Und die Moderatorin, die Sie heute durch den Feierabend begleitet, das bin ich, Julia Mannhardt. Schön, dass Sie da sind. Ich hoffe, Sie hatten bisher einen angenehmen Donnerstag. Aber auch falls nicht, wir holen Sie da wieder raus mit guter Laune in musikalischer Form. Schauen wir davor aber noch kurz aufs Wetter.
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1: Heute überwiegend freundlich und angenehm warm. Und auch morgen steht dann noch einmal viel Sonnenschein am Programm. Die Temperaturen, die klettern auf bis zu 32 Grad. Da sind Schattenplatz und Eisbecher sehr, sehr beliebte Begleiter morgen. Und jetzt legen wir los mit einer Stunde Q-Live Topfgeflüster. Und ich wünsche Ihnen viel Spaß.
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4: Frisch gesammelt aus dem Wald oder vom Supermarkt. Schwammerl haben derzeit Hochsaison. Doch wie kommen sie am besten auf den Teller? Q-Live-Hörerin Anna hat uns ihre Lieblingsspeise mit Schwammerl verraten.
5: Also meine Oma hat immer ein Eierschwammerl-Ragout gekocht mit Semmelknödel dazu. Und es war immer wahnsinnig lecker und habe mich jedes Mal drauf gefreut. Vor allem, wenn die Oma gerade vom Wald gekommen ist mit den frischen Eierschwammerl. Ja, und das Highlight dann noch drauf, so ein Klecks Rahm.
4: Das Rezept, machen Sie das heute auch?
5: Ich versuch's, aber so gut wie die Oma kriege ich es nicht hin.
4: Die besten Schwammerlrezepte werden oft von Generation zu Generation weitergegeben. Omas Küche bleibt dabei aber meist unerreicht.
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0: Die Wassermelone ist das Sommerobst schlechthin. Einfach so schmeckt sie natürlich herrlich erfrischend. Aber wussten Sie, dass die auch als Thunfischersatz funktionieren kann? Watermelon Tuna. So heißt dieses spannende Rezept. Dafür wird die Melone einfach in Würfel oder so steakartige Stücke geschnitten und dann mindestens 24 Stunden in eine Marinade eingelegt. Da kommen rein Sojasauce, Sesamöl, Reisessig, Knoblauch, Ingwer und für den Fischgeschmack Nori-Algen. Danach wandert die Melone für etwa 45 Minuten bei 180 Grad in den Ofen. Und durchs Backen verändert sich so ein bisschen die Konsistenz und das erinnert dann tatsächlich auch ein bisschen an Thunfisch. Besonders gut passt der Watermelon Tuna in eine Poke Bowl mit Sushi-Reis, Avocado, Gurke und Edamame. Klingt ein bisschen ungewöhnlich, ist aber definitiv einmal ein Versuch wert.
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1: Ist heute vielleicht mal wieder so ein Tag, wo Sie schon ein bisschen zu hungrig in die Küche gehen? So richtig Lust aufs Kochen haben Sie nicht? Ja, wir alle kennen das, oder? Eine Händel-Tomatenpfanne für die ganze Familie ist an solchen Tagen für mich eine Art Rettungsanker. Zarte Händelstreifen, scharf angebraten mit Salz, Pfeffer und Knoblauch. Dazu kommen dann richtig gute, fruchtige Tomaten, Zucchini und frische Kräuter. Nebenbei können Sie dann in einem anderen Topf ein paar Nudeln kochen, während sich rund um Ihr Huhn eine köstliche Gemüsesauce wie von selber einkocht. Und zwar ganz von alleine.
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1: Ein kleiner Trick macht hier einen großen Unterschied, und zwar die heiße Pfanne. Geben Sie das Händel wirklich erst dazu, sobald Ihr Öl so kleine Schlieren macht oder die Butter zu brutzeln beginnt. Dadurch entstehen nämlich herrliche Röstaromen. Die Fleischporen schließen sich besser und das heißt, Ihr Händel bleibt auch nach längerem Mitschmoren in der Gemüsesauce herrlich saftig.
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0: Sommervibes, gute Stimmung und The Boys of Summer. Das ist Don Henley. Und der eröffnet gleich die neue Stunde hier in der You Live Summertime. Es ist Punkt 18 Uhr und ich freue mich, dass wir heute den Feierabend gemeinsam verbringen. Julia Mann hat hier für Sie Hallihallo. Musik gibt's gleich wieder und zwar direkt nach dem Wetter.
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0: Vereinzelt sind heute noch kurze Regenschauer möglich, aber der Großteil des Landes sollte heute trocken bleiben. Der Freitag verspricht dann strahlendes Spätsommerwetter bei bis zu 32 Grad. Da dürfen Sonnenhut und Sonnencreme und vielleicht ja auch die Badesachen echt nicht fehlen.
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0: Einen schönen Donnerstag Feierabend wünsche ich.

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0: Die Schule fängt bald wieder an. Also ich würde sagen, plaudern wir doch ein bisschen über den Schulstart. Aber diesmal nicht mit den Kids, sondern mit den Eltern.
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0: Also, liebe Eltern, was ist denn so euer schönster Jö-Moment zum Schulstart?
2: Mein Jö-Moment zum Schulanfang ist, endlich wieder einen geregelten Alltag zu haben. Ich liebe die Ferien und ich liebe es, so in den Tag hinein zu leben, aber nach 9 Wochen Chaos und kein Alltag freue ich mich wirklich schon wieder auf einen geregelten Alltag.
0: Ja, für die Theresa ist es wahrscheinlich genau das, worauf sich die Kids nicht so sehr freuen. Da heißt jetzt nämlich wieder zeitig ins Bett und zeitig aufstehen. Wie schaut's denn bei Ihnen aus? Was ist denn Ihr Jö-Moment jetzt zum Schulstart? Erzählen Sie es mir jederzeit gerne am besten per WhatsApp-Sprachnachricht an die Nummer 0664 88 99 0090.
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0: Für alle, die vielleicht immer noch in der Arbeit sind, ich wünsche Ihnen, dass das beste Team immer noch rund um Sie ist. Weil gute Arbeitskolleginnen und Kollegen machen den Tag halt oft wirklich besser. Gerade wenn es einmal länger dauert. Julian Le Play mit seinem Song Team ist gleich für Sie in der Playlist. Und jetzt heißt's durchhalten. Bald startet dann auch Ihr Feierabend.
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1: Wenn Sie jemand nach den Top 10 Sommersongs aller Zeiten fragt, dann ist er doch bestimmt mindestens einer von Alvaro Soler drauf, oder? Vielleicht ja zum Beispiel auch dieser hier, Sophia. Richtig coole Nummer, die jetzt gleich die 19 Uhr Stunde hier auf Jö live eröffnet. Und zwar gleich nach dem Wetter.
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1: Wer heute am Feierabend noch draußen unterwegs ist, hat gute Wetterkarten in der Hand. Es sollte heute weitgehend trocken bleiben im Großteil des Landes. Der morgige Freitag, der hat dann bestes Ausflugswetter im Gepäck. Viel Sonne und bis zu 32 Grad laden zum Genießen der letzten Sommertage ein.
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1: Ich bin Julia Mannhardt und ich mache jetzt einen Mic-Drop für heute. Schön war's, aber das war's noch nicht für diese Woche, weil morgen machen wir weiter und lehnen uns gemeinsam in Richtung Wochenende. Schönen Feierabend!

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